0: rappelle Musik.
1: 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Na, gute Nacht mal wieder. 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Ich bin 5 Stunden lang in der Schlange, Alter. Na, das muss man vorstellen.
0: Ich krieg auch gerne mal hin, aber dafür steht da nicht 5 Stunden in der Schlange. 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
1: Weißt du, was wir heute Morgen gebracht haben? Wir hatten ein Frühstücksfernsehen. Zum runden Gesicht muss man ja eckige Brille haben.